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1: Der Rückblick auf die wichtigsten Meldungen der vergangenen Woche. Im Studio ist Michael Miem. Montag. Die CDU-Kreistagsfraktion hat sich über die Zukunft des Familienferiendorfs Hübingen informiert. Nach der überstandenen Insolvenz ging es bei dem Besuch um neue Perspektiven und mögliche Entwicklungschancen. Eine neu gegründete Stiftung soll die langfristige finanzielle Grundlage des Hauses sichern. Für größere Investitionen bleibt das Feriendorf allerdings auf Spenden und weitere Unterstützer angewiesen. Geplant sind unter anderem Kooperationen mit Schulen und Vereinen sowie neue Finanzierungsmöglichkeiten. Das Familienferiendorf soll auch künftig ein Ort für Familien, Schulklassen und Vereine bleiben. Dienstag. Bei einem Einsatz zu einem Waldbrand bei Hilgert sind 4 Feuerwehrleute leicht verletzt worden. Unterstützung kam auch aus der Luft. Ein Polizeihubschrauber nahm Wasser aus dem Erlenhofsee und dem Schwimmbad Linderhohl auf und ließ es über der Brandstelle ab. Nach Angaben der Feuerwehr brannten rund 30.000 Quadratmeter Waldfläche. Die Ursache des Feuers wird noch untersucht. Mittwoch. Nach dem tödlichen Verkehrsunfall auf der L265 zwischen Linkenbach und Dürholz untersucht jetzt ein Sachverständiger für Unfälle die genaue Ursache. Bei der Kollision zweier Autos im Begegnungsverkehr wurden 6 Menschen schwer verletzt, 3 von ihnen starben noch an der Unfallstelle. Die 3 Insassen des zweiten Fahrzeugs kamen in umliegende Krankenhäuser. Der Sachverständige soll insbesondere klären, wie es zu dem Zusammenstoß kommen konnte. Donnerstag. Ein 22-Jähriger ist bei einem Arbeitsunfall in Pleckhausen schwer verletzt worden. Der Mann wollte die Bremsen seines Fahrzeugs wechseln und hatte das Auto dabei vermutlich nicht ausreichend gesichert. Während der Arbeiten stürzte das Fahrzeug ab und klemmte den Mann darunter ein. Die Feuerwehr befreite den Verletzten aus seiner Lage. Anschließend wurde er mit einem Rettungshubschrauber zur Behandlung in ein Krankenhaus gebracht. Neben Polizei und Rettungsdienst waren auch die Feuerwehr und weitere Einsatzkräfte vor Ort. Freitag. Eine Stromrechnung über mehr als 216.000 Euro hat in Hart für einen Schock gesorgt. Ein privater Haushalt sollte nach einer Abrechnung des Energieversorgers diese Summe zunächst bezahlen. Inzwischen ist der ungewöhnlich hohe Betrag jedoch geklärt. Der Versorger hat einen Fehler bei der Abrechnung eingeräumt. Der betroffene Haushalt muss die 6-stellige Summe deshalb nicht bezahlen. Wie es genau zu der fehlerhaften Abrechnung kommen konnte, wurde nicht mitgeteilt. Soweit der Wochenrückblick auf Radio Westerwald.
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1: Die K144 Ortsdurchfahrt Leuteroth ist gesperrt. Dort wird gebaut noch bis zum 20. Dezember. Noch bis Januar 2027 ist in Heistenbach die K30 gesperrt. Sie ist nur für Anlieger und Busse freigegeben. In Streithausen wird gebaut. Betroffen ist dort die K21. Die Bauarbeiten dauern noch bis April 2027. Alle Verkehrsinfos gibt's für euch auf verkehr.radiowesterwald.de. Euch eine gute und sichere Fahrt durch die Region. We'll be right back.

0: sie mich töten sollen, als du die Gelegenheit dazu hattest.
1: Ich glaube, sie erwarten mich bereits.
2: Und ich halte diese Arbeit für sehr wichtig.
0: Sie sind der falsche Kerl zur falschen Zeit und stehen nur im Weg rum.
3: Die Kino-News.
4: Ich wollte nur ihren Namen wissen.
3: Gemütlich im Kinosessel sitzt Michael Mien.
1: Meine Haare sind mein Markenzeichen.
3: Und ich finde, es riecht nach Popcorn und Zelluloid.
5: Film ab.
6: Mir laufen schon kalte Schauer über den Körper.
3: Heute wird's emotional, spektakulär und herrlich nostalgisch. Wir reisen mit Amaga Navidad in ein bewegendes Weihnachtsdrama, schwingen uns mit Spider-Man 4 erneut durch New York und treffen alte Freunde in Toy Story 5 wieder. Drei Filme, die zeigen, im Kino gibt's Herz, Action und jede Menge Kindheitserinnerungen. Pedro Almodóvar meldet sich mit einem neuen emotionalen Drama zurück. Amarga Navidad, auf Deutsch Bitteres Fest, erzählt die Geschichte der Werbemanagerin Elsa, die kurz vor Weihnachten ihre Mutter verliert. Statt sich ihrer Trauer zu stellen, flüchtet sie sich in die Arbeit und versucht, den Schmerz zu verdrängen. Erst als die Belastung immer größer wird, verlässt Elsa ihren Alltag und begibt sich gemeinsam mit einer Freundin auf eine Reise. Dabei setzt sie sich nicht nur mit dem Verlust auseinander, sondern auch mit ihrem eigenen Leben und ihren Beziehungen. Wie so oft verbindet Almodóvar starke Figuren und emotionale Bilder sowie eine Geschichte, die von Trauer, Hoffnung und Neuanfang erzählt. Ein ruhiger Film, der lange nachwirkt. Der freundliche Superheld aus der Nachbarschaft schwingt sich wieder durch New York. Mit Spider-Man 4 beginnt für Peter Parker ein neues Kapitel nach den dramatischen Ereignissen der vorherigen Filme. Nachdem sich niemand mehr an seine wahre Identität erinnert, muss Peter sein Leben völlig neu aufbauen. Ohne die Unterstützung seiner Freunde steht er erneut vor der Aufgabe, New York vor neuen Gefahren zu beschützen. Gleichzeitig kämpft er mit der Frage, wie sich Heldentum und ein normales Leben überhaupt vereinbaren lassen. Actionreiche Kämpfe, spektakuläre Netzschwünge und jede Menge Humor gehören natürlich wieder dazu. Fans dürfen sich auf neue Gegner, überraschende Begegnungen und ein weiteres großes Abenteuer im Marvel-Universum freuen. Woody, Buzz Lightyear, Jessie und ihre Freunde melden sich mit einem neuen Abenteuer zurück. Diesmal bekommen es die Spielzeuge allerdings mit einer ganz besonderen Konkurrenz zu tun, moderner Technik. Im Mittelpunkt steht Bonnies neues Lieblingsspielzeug, ein intelligentes Tablet namens Lilypad. Während Kinder immer mehr Zeit mit digitalen Geräten verbringen, fragen sich die Spielzeuge, ob für sie überhaupt noch Platz im Kinderzimmer ist. Die bekannte Mischung aus Humor, Herz und Abenteuer bleibt erhalten und verbindet die beliebten Figuren mit einem aktuellen Thema. Für Fans der Reihe gibt es außerdem ein Wiedersehen mit Woody und Buzz, die erneut beweisen, dass echte Freundschaft niemals aus der Mode kommt.
7: Nur noch diese eine Sache, dann ist es vorbei.
8: Wissen, was läuft.
3: Mit Amarga Navidad gibt es großes Gefühlskino. Spider-Man 4 bringt neue Action aus dem Marvel-Universum und Toy Story 5 lässt die beliebtesten Spielzeuge der Filmgeschichte gegen die digitale Welt antreten. Und ich trete jetzt auch an die Schlange am Getränkestand. Ich hätte nämlich gerne was Schönes, Kühles mit Eiswürfeln.
9: Die Lage ist dramatisch.
3: Wie, warme Cola?
9: Um nicht zu sagen, sehr dramatisch.
0: Sehen wir den Fakten ins Gesicht.
10: Das höre ich nicht zum ersten Mal.
3: Die Kino-News.
11: Ja, in der Tat.

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0: Wir haben 6 Uhr.
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2: Im Studio ist Michael Miem. Im Südwesten Frankreichs ist erneut ein großer Waldbrand ausgebrochen. Die Flammen haben nach Angaben der Behörden inzwischen rund 1600 Hektar Wald und Buschland erfasst. Etwa 650 Menschen mussten vorsorglich ihre Häuser verlassen. Die Gemeinde liegt in einem weitläufigen Kiefernwaldgebiet. Wohnhäuser wurden nach bisherigen Erkenntnissen noch nicht von den Flammen erreicht. Ein schweres Erdbeben vor der indonesischen Insel Flores hat mindestens 20 Menschen das Leben gekostet. Das Beben erreichte eine Stärke von 7,7. Nach Angaben des Rettungsdienstes wurden mehrere Menschen unter Trümmern vermisst. Weitere Menschen wurden teilweise schwer verletzt. Zahlreiche Wohnhäuser und andere Gebäude wurden beschädigt. Die Rettungskräfte suchen weiter nach Verschütteten. Wegen des niedrigen Rheinpegels will DB Cargo kurzfristig rund 400 zusätzliche Güterwagen einsetzen, um mehr Transporte auf die Schiene zu verlagern. Der Fahrgastverband Pro Bahn begrüßt das grundsätzlich, warnt aber vor möglichen Folgen für den Personenverkehr. Regional- und Fernzüge dürften durch die zusätzlichen Gütertransporte weder ausgedünnt noch unzuverlässiger werden. Nach Ansicht des Verbands zeigen die möglichen Engpässe auch, dass der Ausbau der Schieneninfrastruktur zu lange vernachlässigt wurde. Polen hat vor dem Hintergrund des Ukraine-Kriegs seinen Tag der Armee mit einer großen Militärparade begangen. In Warschau marschierten rund 2000 Soldaten durch das Stadtzentrum. Außerdem wurden zahlreiche Militärfahrzeuge präsentiert, darunter moderne K2-Kampfpanzer aus Südkorea. Die mehrere Kilometer lange Parade wurde von Flugzeugen und Hubschraubern überflogen. Auch 3 Militärflugzeuge der deutschen Luftwaffe sollten daran teilnehmen. Ein großer Wald- und Wiesenbrand im Landkreis Main-Koblenz breitet sich weiter aus. Die Bewohner von Langenfeld und Arft wurden deshalb aufgefordert, sich vorsorglich auf eine mögliche Evakuierung vorzubereiten. Nach Angaben des Landkreises handelt es sich zunächst um eine reine Vorsichtsmaßnahme. In beiden betroffenen Orten leben zusammen nur rund 900 Menschen. Auch in anderen Bundesländern kämpfen Feuerwehrmannschaften gegen Brände und Flammen. Die extreme Trockenheit und teils kräftiger Wind erschweren die Löscharbeiten teils erheblich.
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1: Am Wochenende wird es in einigen Gebieten etwas feucht, in der Redaktion Gisela Hoff. Nach dem relativ freundlichen Start ins Wochenende zieht von Nordwesten Bewölkung auf. In einem breiten Streifen vom Saarland bis in die Lausitz sind vereinzelte, teils kräftige Schauer und Gewitter, lokal mit Unwetterpotenzial, nicht ausgeschlossen. Sonst ist es meist sonnig und trocken. Die Temperaturen erreichen in der Nordhälfte maximal 30 und in der Südhälfte nochmal schwülheiße 39 Grad. In der Nächten bleibt es wolkig oder stark bewölkt und besonders vom Saarland bis nach Sachsen und in der Nacht zum Montag im Süden und Südosten kommt es zu schauerartigem und mitunter zu kräftigem Regen und Gewitter. Sonst ist es eher gering bewölkt und trocken. Die Temperaturen sinken auf 22 bis 10 Grad. Die neue Woche beginnt im Süden mit starker Bewölkung und schauerartigem und gewittrigen Regen. Im Norden und Osten sind einzelne Schauer nicht ausgeschlossen. Sonst teilt sich die Sonne mit dichten Wolken fällt an den Himmel. Die Temperaturen erreichen maximal 28 Grad.
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1: Bis zum 31. August ist die K51 zwischen Irmtraut und der L299 Richtung Hüblingen wegen Bauarbeiten voll gesperrt. Es gibt eine Umleitung. Bis voraussichtlich zum 4. September ist die K82 am Bahnübergang Staudt voll gesperrt. Es gibt eine Umleitungsstrecke. Der Verkehr wird umgeleitet bis zum 18. Dezember auf der K19 Ortsdurchfahrt Heimborn. Mit zum Teil zähfließendem Verkehr und erheblichen Verkehrseinschränkungen muss gerechnet werden auf der Rheinbrücke Bendorf im Zuge der A48. Hier finden für längere Zeit Bauarbeiten statt. Für den Verkehr gilt eine Höchstgeschwindigkeit von 60 km/h. Alle Verkehrsinfos gibt's für euch auf verkehr.radiowesterwald.de. Euch eine gute und sichere Fahrt durch die Region.

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1: Bald enden die Sommerferien und für angehende Erstklässler und ihre Familien beginnt ein neuer Lebensabschnitt. Eltern und Großeltern fragen sich daher, welche Versicherungen jetzt wichtig werden. Zunächst ist eine gute Absicherung der Eltern entscheidend, sagt man beim Bund der Versicherten e.V. BDV. Sie sollten insbesondere gegen die finanziellen Folgen eines Todesfalls oder eines dauerhaften Verlusts ihrer Arbeitskraft versichert sein. Hierfür sind eine Risikolebensversicherung sowie eine Erwerbs- und Berufsunfähigkeitsversicherung geeignet. Für alle Familien unverzichtbar, auch unabhängig vom Schulstart, ist die private Haftpflichtversicherung. Wenn Familienmitglieder Dritte schuldhaft schädigen, kommt sie für die Folgekosten auf. In einem Familientarif sollten auch Schäden durch deliktunfähige Kinder eingeschlossen sein, sagt der BDV. So sind auch Schäden abgesichert, die Kinder unter 7 Jahren bzw. unter 10 Jahren im Straßenverkehr verursacht haben. Wenn all diese Absicherungen bestehen, sollte zudem die Absicherung des Kindes gegen Invalidität geprüft werden. Wenn Eltern beruflich kürzer treten müssen, um sich um ihr dauerhaft beeinträchtigtes Kind zu kümmern, gehen damit auch finanzielle Einbußen einher. Hier kann eine Pflegetagegeldversicherung helfen, so der BDV. Diese wichtige Absicherung zahlt bei dauerhafter Pflegebedürftigkeit des Kindes ein lebenslanges Tagegeld. Die Höhe der Versicherungsleistung sollte so gewählt werden, dass zumindest ein Elternteil die Erwerbstätigkeit zugunsten der Betreuung des Kindes reduzieren kann. Eine weitere Absicherung, die schon für Kinder sinnvoll sein kann, ist eine Berufsunfähigkeitsversicherung für Schülerinnen und Schüler. Früh abgeschlossen kann die BU für Kinder viele Vorteile bieten, denn der Abschluss ist in jungen Jahren meist unkomplizierter. Bei der Wahl des passenden Tarifs zählen viele Details. Wichtig sind insbesondere eindeutige Bedingungen zur Berufsunfähigkeit bei Schülerinnen und Schülern und flexible Möglichkeiten zur Anpassung des Vertrags, beispielsweise durch Nachversicherungsgarantien und Dynamisierungen. Eltern sollten sich vor dem Abschluss unbedingt anbieterunabhängig von Fachleuten wie spezialisierten Versicherungsberatern oder Versicherungsmaklern beraten lassen. Kombiprodukte sind für die Absicherung von Kindern keine gute Wahl.
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2: Hitzehammer, eine tropische Nacht und wechselhaftes Wetter im Westerwald. Das anstehende Wochenende bringt zuerst Sonne satt und bis zu 35 Grad. Bevor sich danach die Hitze mit Wolken, Schauern und einer spürbaren Abkühlung verzieht, genießen wir das Badewetter. Das ausführliche Westerwaldwetter hier bei uns in einer guten halben Stunde.
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1: Schwitzen oder Schirm? Am Wochenende zeigt sich das Wetter im Westerwald von zwei völlig verschiedenen Seiten. Zuerst kommt der absolute Sommerhöhepunkt. Sonne pur und bis zu 35 Grad in Montabaur und Westerburg. In der darauffolgenden Nacht kühlt es kaum ab. Die Werte bleiben bei drückenden 18 bis sogar 21 Grad. Später zieht dann allerdings ein Wetterwechsel auf. Die Luft wird sehr schwül und ab dem Nachmittag entwickeln sich dichtere Wolkenfelder und Regenschauer über der Region. Die extreme Hitze verzieht sich bei maximal 23 Grad. In der Nacht sinken die Werte auf frische 14 bis 16 Grad. Der Start in die neue Woche verläuft dann wieder ruhig und entspannt. Die nächsten Tage bringen einen Mix aus Sonne und harmlosen Wolken bei angenehmen 22 Grad. Kurz darauf legt der Sommer bereits wieder den Vorwärtsgang ein. Es bleibt verbreitet freundlich und die Werte klettern wieder Richtung 25 Grad Marke.
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1: Die K144 Ortsdurchfahrt Leuteroth ist gesperrt. Dort wird gebaut noch bis zum 20. Dezember. Noch bis Januar 2027 ist in Heistenbach die K30 gesperrt. Sie ist nur für Anlieger und Busse freigegeben. In Streithausen wird gebaut. Betroffen ist dort die K21. Die Bauarbeiten dauern noch bis April 2027. Alle Verkehrsinfos gibt's für euch auf verkehr.radiowesterwald.de. Euch eine gute und sichere Fahrt durch die Region. We'll be right back.

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2: In einigen Bundesländern kann man sie bald wieder sehen, die i-Dötzchen auf dem Weg ins erste Schuljahr. Und wie Generationen von Schülern zuvor werden viele von ihnen ungeeignete und viel zu schwere Ranzen tragen. Oliver Käs, renommierter Facharzt für Orthopädie und Unfallchirurgie und Leiter der Sektion Wirbelsäulenchirurgie am Herz-Jesu-Krankenhaus in Dernbach im Westerwald, rät dazu, von Anfang an einige wichtige Punkte zu beachten.
3: Ja, die Kinder gehen morgens in die Schule. Der Schulranzen ist in der Regel gut gepackt mit Frühstück, Arbeitsmaterialien und Getränk. Und hier sollte man darauf achten, dass man den richtigen Schulranzen hat, dass der Schulranzen ein Eigengewicht hat, was passt, aber auch das Gewicht der Beladung mit berücksichtigen, was für das Alter des Kindes entsprechend nicht zu hoch sein sollte.
2: Zwar stellt sich für die Eltern auch die Frage, wie ein solcher Schulranzen aussehen sollte, das darf aber nicht das Hauptkriterium sein. Viel wichtiger sind die Funktionalität des Ranzens und dessen Einfluss auf den Rücken des Kindes.
3: Der Ranzen sollte auf die Größe des Kindes einstellbar sein und eventuell, wenn das Kind von klein auf groß wächst, geändert oder gewechselt werden können, dass der Ranzen sozusagen mitwächst. Der Ranzen sollte gute Tragegurte haben, die gut an der Schulter aufliegen, und der Ranzen sollte auch gut auf dem Rücken aufliegen. In der Regel ist es vom Vorteil, wenn man in ein Fachgeschäft geht. Dort können die Kinder verschiedene Ranzen testen und hier kann man dann auswählen, welcher Ranzen zu den Kindern entsprechend passt.
2: Dennoch bleibt ein Problem, das heutzutage gerade durch die sozialen Netzwerke und die Vielzahl an Influencern verstärkt wird. Das Aussehen und wie hip dieser Ranzen gerade ist. Ein Problem, das auch dem Wirbelsäulenchirurgen Oliver Käs bewusst ist.
3: Naja, die Kinder schauen zunächst nach der Optik und alle wollen den schönsten Ranzen haben. Alle Kinder möchten den gleichen Ranzen wie der Freund haben. Aber wichtiger ist die ergonomische Funktion des Ranzens und dass der Ranzen auf das Kind passt.
2: Hier kann auch ein Blick auf empfohlene Schulranzen auf der Internetseite der Aktion Gesunder Rücken e.V. AGR weiterhelfen. Die AGR hat sich intensiv mit dem Thema Schulranzen beschäftigt und einige sogar zertifiziert. Dort finden sich auch die von Oliver Käs genannten Punkte wieder. Eines sollten Eltern sich unbedingt klar machen. Rückenbeschwerden können ihre Ursache bereits in frühester Kindheit haben. Und wer sich als Kind oder später als Jugendlicher eine falsche Haltung angewöhnt hat, der wird diese als Erwachsener vermutlich nicht mehr ablegen.
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0: Es ist 8 Uhr.
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1: Im Studio ist Michael Miem. Im Südwesten Frankreichs ist erneut ein großer Waldbrand ausgebrochen. Die Flammen haben nach Angaben der Behörden inzwischen rund 1600 Hektar Wald und Buschland erfasst. Etwa 650 Menschen mussten vorsorglich ihre Häuser verlassen. Die Gemeinde liegt in einem weitläufigen Kiefernwaldgebiet. Wohnhäuser wurden nach bisherigen Erkenntnissen noch nicht von den Flammen erreicht. Ein schweres Erdbeben vor der indonesischen Insel Flores hat mindestens 20 Menschen das Leben gekostet. Das Beben erreichte eine Stärke von 7,7. Nach Angaben des Rettungsdienstes wurden mehrere Menschen unter Trümmern vermisst. Weitere Menschen wurden teilweise schwer verletzt. Zahlreiche Wohnhäuser und andere Gebäude wurden beschädigt. Die Rettungskräfte suchen weiter nach Verschütteten. Wegen des niedrigen Rheinpegels will DB Cargo kurzfristig rund 400 zusätzliche Güterwagen einsetzen, um mehr Transporte auf die Schiene zu verlagern. Der Fahrgastverband Pro Bahn begrüßt das grundsätzlich, warnt aber vor möglichen Folgen für den Personenverkehr. Regional- und Fernzüge dürften durch die zusätzlichen Gütertransporte weder ausgedünnt noch unzuverlässiger werden. Nach Ansicht des Verbands zeigen die möglichen Engpässe auch, dass der Ausbau der Schieneninfrastruktur zu lange vernachlässigt wurde. Polen hat vor dem Hintergrund des Ukraine-Kriegs seinen Tag der Armee mit einer großen Militärparade begangen. In Warschau marschierten rund 2000 Soldaten durch das Stadtzentrum. Außerdem wurden zahlreiche Militärfahrzeuge präsentiert, darunter moderne K2-Kampfpanzer aus Südkorea. Die mehrere Kilometer lange Parade wurde von Flugzeugen und Hubschraubern überflogen. Auch drei Militärflugzeuge der deutschen Luftwaffe sollten daran teilnehmen. Ein großer Wald- und Wiesenbrand im Landkreis Main-Koblenz breitet sich weiter aus. Die Bewohner von Langenfeld und Arft wurden deshalb aufgefordert, sich vorsorglich auf eine mögliche Evakuierung vorzubereiten. Nach Angaben des Landkreises handelt es sich zunächst um eine reine Vorsichtsmaßnahme. In beiden betroffenen Orten leben zusammen nur rund 900 Menschen. Auch in anderen Bundesländern kämpfen Feuerwehrmannschaften gegen Brände und Flammen. Die extreme Trockenheit und teils kräftiger Wind erschweren die Löscharbeiten teils erheblich.
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4: Auch in dieser Woche gibt's natürlich wieder einiges zu erleben bei uns im Westerwald. Wenn ihr noch nichts vorhabt oder nicht wisst, wie ihr die nächsten Tage verbringen sollt, dann schaut doch mal bei uns im Netz unter radiowesterwald.de vorbei. Da gibt es jede Menge Veranstaltungstipps und Kultur. Wenn ihr Termine habt, zu denen ihr uns einladen wollt, immer her damit. Am besten per Mail an redaktion@radiowesterwald.de. So, genug geschwätzt, hier geht's jetzt weiter mit Musik. Ich bin Gilla. Schönen Sonntag!

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1: Am Wochenende wird es in einigen Gebieten etwas feucht, in der Redaktion Gisela Hoff. Nach dem relativ freundlichen Start ins Wochenende zieht von Nordwesten Bewölkung auf. In einem breiten Streifen vom Saarland bis in die Lausitz sind vereinzelte, teils kräftige Schauer und Gewitter, lokal mit Unwetterpotenzial, nicht ausgeschlossen. Sonst ist es meist sonnig und trocken. Die Temperaturen erreichen in der Nordhälfte maximal 30 und in der Südhälfte nochmal schwülheiße 39 Grad. In der Nächten bleibt es wolkig oder stark bewölkt und besonders vom Saarland bis nach Sachsen und in der Nacht zum Montag im Süden und Südosten kommt es zu schauerartigem und mitunter zu kräftigem Regen und Gewitter. Sonst ist es eher gering bewölkt und trocken. Die Temperaturen sinken auf 22 bis 10 Grad. Die neue Woche beginnt im Süden mit starker Bewölkung und schauerartigem und gewittrigen Regen. Im Norden und Osten sind einzelne Schauer nicht ausgeschlossen. Sonst teilt sich die Sonne mit dichten Wolken fällt an den Himmel. Die Temperaturen erreichen maximal 28 Grad.
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1: Bis zum 31. August ist die K51 zwischen Irmtraut und der L299 Richtung Hüblingen wegen Bauarbeiten voll gesperrt. Es gibt eine Umleitung. Bis voraussichtlich zum 4. September ist die K82 am Bahnübergang Staudt voll gesperrt. Es gibt eine Umleitungsstrecke. Der Verkehr wird umgeleitet bis zum 18. Dezember auf der K19 Ortsdurchfahrt Heimborn. Mit zum Teil zähfließendem Verkehr und erheblichen Verkehrseinschränkungen muss gerechnet werden auf der Rheinbrücke Bendorf im Zuge der A48. Hier finden für längere Zeit Bauarbeiten statt. Für den Verkehr gilt eine Höchstgeschwindigkeit von 60 km/h. Alle Verkehrsinfos gibt's für euch auf verkehr.radiowesterwald.de. Euch eine gute und sichere Fahrt durch die Region.

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1: Ein 22-Jähriger ist bei einem Arbeitsunfall in Pleckhausen schwer verletzt worden. Der Mann wollte die Bremsen seines Fahrzeugs wechseln und hatte das Auto dabei vermutlich nicht ausreichend gesichert. Während der Arbeiten stürzte das Fahrzeug ab und klemmte den Mann darunter ein. Die Feuerwehr befreite den Verletzten aus seiner Lage. Anschließend wurde er mit einem Rettungshubschrauber zur Behandlung in ein Krankenhaus gebracht. Neben Polizei und Rettungsdienst waren auch die Feuerwehr und weitere Einsatzkräfte vor Ort.
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4: Der Rückblick auf die wichtigsten Meldungen der vergangenen Woche. Im Studio ist Michael Miem. Montag. Die CDU-Kreistagsfraktion hat sich über die Zukunft des Familienferiendorfs Hübingen informiert. Nach der überstandenen Insolvenz ging es bei dem Besuch um neue Perspektiven und mögliche Entwicklungschancen. Eine neu gegründete Stiftung soll die langfristige finanzielle Grundlage des Hauses sichern. Für größere Investitionen bleibt das Feriendorf allerdings auf Spenden und weitere Unterstützer angewiesen. Geplant sind unter anderem Kooperationen mit Schulen und Vereinen sowie neue Finanzierungsmöglichkeiten. Das Familienferiendorf soll auch künftig ein Ort für

0: Familien, Schulklassen und Vereine bleiben. Dienstag. Bei einem Einsatz zu einem Waldbrand bei Hilgert sind 4 Feuerwehrleute leicht verletzt worden. Unterstützung kam auch aus der Luft. Ein Polizeihubschrauber nahm Wasser aus dem Erlenhofsee und dem Schwimmbad Linderhohl auf und ließ es über der Brandstelle ab. Nach Angaben der Feuerwehr brannten rund 30.000 Quadratmeter Waldfläche. Die Ursache des Feuers wird noch untersucht. Mittwoch. Nach dem tödlichen Verkehrsunfall auf der L265 zwischen Linkenbach und Dürrholz untersucht jetzt ein Sachverständiger für Unfälle die genaue Ursache. Bei der Kollision zweier Autos im Begegnungsverkehr wurden 6 Menschen schwer verletzt, 3 von ihnen starben noch an der Unfallstelle. Die 3 Insassen des zweiten Fahrzeugs kamen in umliegende Krankenhäuser. Der Sachverständige soll insbesondere klären, wie es zu dem Zusammenstoß kommen konnte. Donnerstag. Ein 22-Jähriger ist bei einem Arbeitsunfall in Pleckhausen schwer verletzt worden. Der Mann wollte die Bremsen seines Fahrzeugs wechseln und hatte das Auto dabei vermutlich nicht ausreichend gesichert. Während der Arbeiten stürzte das Fahrzeug ab und klemmte den Mann darunter ein. Die Feuerwehr befreite den Verletzten aus seiner Lage. Anschließend wurde er mit einem Rettungshubschrauber zur Behandlung in ein Krankenhaus gebracht. Neben Polizei und Rettungsdienst waren auch die Feuerwehr und weitere Einsatzkräfte vor Ort. Freitag. Eine Stromrechnung über mehr als 216.000 Euro hat in Hart für einen Schock gesorgt. Ein privater Haushalt sollte nach einer Abrechnung des Energieversorgers diese Summe zunächst bezahlen. Inzwischen ist der ungewöhnlich hohe Betrag jedoch geklärt. Der Versorger hat einen Fehler bei der Abrechnung eingeräumt. Der betroffene Haushalt muss die 6-stellige Summe deshalb nicht bezahlen. Wie es genau zu der fehlerhaften Abrechnung kommen konnte, wurde nicht mitgeteilt. Soweit der Wochenrückblick auf Radio Westerwald.
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2: 9 Uhr.
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5: 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Einen guten Sonntag wünscht Giller.

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1: Die K144 Ortsdurchfahrt Leuteroth ist gesperrt. Dort wird gebaut noch bis zum 20. Dezember. Noch bis Januar 2027 ist in Heistenbach die K30 gesperrt. Sie ist nur für Anlieger und Busse freigegeben. In Streithausen wird gebaut. Betroffen ist dort die K21. Die Bauarbeiten dauern noch bis April 2027. Alle Verkehrsinfos gibt's für euch auf verkehr.radiowesterwald.de. Euch eine gute und sichere Fahrt durch die Region. We'll be right back.

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1: In einem Waldgebiet bei Idelberg hat die Feuerwehr einen Vegetationsbrand schnell unter Kontrolle gebracht. Das Feuer befand sich beim Eintreffen der Einsatzkräfte noch in der Entstehungsphase. Die Feuerwehren aus Altenkirchen und Korpach-Giesenhausen konnten die Flammen deshalb rasch löschen. Nach ersten Erkenntnissen besteht der Verdacht, dass eine bislang unbekannte Person das Feuer entzündet hat. Die Polizei Altenkirchen hat die Ermittlungen aufgenommen. Hinweise zu verdächtigen Beobachtungen nimmt die Polizei entgegen.
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2: Der Sonntag auf Radio Westerwald. Schön, dass wir uns hören. Ich bin Gilla. Hallo.

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1: Am Wochenende wird es in einigen Gebieten etwas feucht, in der Redaktion Gisela Hoff. Nach dem relativ freundlichen Start ins Wochenende zieht von Nordwesten Bewölkung auf. In einem breiten Streifen vom Saarland bis in die Lausitz sind vereinzelte, teils kräftige Schauer und Gewitter, lokal mit Unwetterpotenzial, nicht ausgeschlossen. Sonst ist es meist sonnig und trocken. Die Temperaturen erreichen in der Nordhälfte maximal 30 und in der Südhälfte nochmal schwülheiße 39 Grad. In der Nächten bleibt es wolkig oder stark bewölkt und besonders vom Saarland bis nach Sachsen und in der Nacht zum Montag im Süden und Südosten kommt es zu schauerartigem und mitunter zu kräftigem Regen und Gewitter. Sonst ist es eher gering bewölkt und trocken. Die Temperaturen sinken auf 22 bis 10 Grad. Die neue Woche beginnt im Süden mit starker Bewölkung und schauerartigem und gewittrigen Regen. Im Norden und Osten sind einzelne Schauer nicht ausgeschlossen. Sonst teilt sich die Sonne mit dichten Wolken fällt an den Himmel. Die Temperaturen erreichen maximal 28 Grad.
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1: Bis zum 31. August ist die K51 zwischen Irmtraut und der L299 Richtung Hüblingen wegen Bauarbeiten voll gesperrt. Es gibt eine Umleitung. Bis voraussichtlich zum 4. September ist die K82 am Bahnübergang Staudt voll gesperrt. Es gibt eine Umleitungsstrecke. Der Verkehr wird umgeleitet bis zum 18. Dezember auf der K19 Ortsdurchfahrt Heimborn. Mit zum Teil zähfließendem Verkehr und erheblichen Verkehrseinschränkungen muss gerechnet werden auf der Rheinbrücke Bendorf im Zuge der A48. Hier finden für längere Zeit Bauarbeiten statt. Für den Verkehr gilt eine Höchstgeschwindigkeit von 60 km/h. Alle Verkehrsinfos gibt's für euch auf verkehr.radiowesterwald.de. Euch eine gute und sichere Fahrt durch die Region.
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2: Wella helfen erweitert sein Engagement und ist ab sofort anerkannter Ausbildungsbetrieb. Ab 2027 sollen in der Vereinszentrale sowie im Sozialkaufhaus in Montabaur erstmals junge Menschen ausgebildet werden. Damit verbindet der Verein eine klassische Berufsausbildung mit sozialer Verantwortung und einer abwechslungsreichen Praxis. In der Vereinszentrale wird künftig die Ausbildung zur Kauffrau oder zum Kaufmann für Büromanagement angeboten. Außerdem ist ein duales Studium mit Bachelorabschluss geplant. Im Sozialkaufhaus in Montabaur soll die Ausbildung zur Verkäuferin oder zum Verkäufer möglich sein, mit der Option auf eine anschließende Ausbildung im Einzelhandel. Der Arbeitsalltag bei Wella helfen reicht weit über klassische Büro- oder Verkaufsaufgaben hinaus. Organisation, Verwaltung, Projektmanagement, Öffentlichkeitsarbeit, Veranstaltungsplanung und die Zusammenarbeit mit Unternehmen, Kommunen und Ehrenamtlichen gehören ebenso dazu wie der direkte Kontakt zu Menschen aus der Region. Auch die vielfältigen sozialen Projekte des Vereins machen die Ausbildung besonders abwechslungsreich. Neben fachlichem Wissen sollen die Auszubildenden vor allem Verantwortung übernehmen, selbstständig arbeiten und soziale Kompetenzen entwickeln. Im Sozialkaufhaus treffen Kundenkontakt, Warenwirtschaft und Organisation auf einen sozialen Auftrag und machen den Ausbildungsalltag besonders vielseitig. Mit der Anerkennung als Ausbildungsbetrieb setzt Wella helfen ein klares Zeichen für den Westerwald. Der Verein möchte jungen Menschen attraktive berufliche Perspektiven vor Ort bieten und gleichzeitig qualifizierten Nachwuchs für soziale und kaufmännische Aufgaben gewinnen. Der Geschäftsführer und Vorsitzende Björn Flick betont, man wolle jungen Menschen nicht nur einen Beruf vermitteln, sondern ihnen die Möglichkeit geben, sich persönlich weiterzuentwickeln und Verantwortung zu übernehmen. Die Mischung aus professioneller Arbeit und direktem Einsatz für Menschen machen die Ausbildung bei Wella helfen besonders. Seit der Gründung im Jahr 2020 hat sich Wella helfen von einer Nachbarschaftshilfe zu einem breit aufgestellten sozialen Netzwerk entwickelt. Mit dem Ausbildungsstart im Jahr 2027 beginnt nun ein weiteres Kapitel. Künftig sollen Wissen und Erfahrung an die nächste Generation weitergegeben und jungen Menschen eine fundierte berufliche Zukunft im Westerwald ermöglicht werden.
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0: Hitze, Hammer, eine tropische Nacht und wechselhaftes Wetter im Westerwald. Das anstehende Wochenende bringt zuerst Sonne satt und bis zu 35 Grad. Bevor sich danach die Hitze mit Wolken, Schauern und einer spürbaren Abkühlung verzieht, genießen wir das Badewetter. Das ausführliche Westerwaldwetter hier bei uns in einer guten halben Stunde.
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1: Die Erlöserkirche in Neuhäusel soll ab September umfassend am Dach saniert werden. Untersuchungen haben erhebliche Schäden an der Dacheinschalung und den Dachbalken festgestellt. Bei den Arbeiten sollen unter anderem die Verschalung erneuert und das Dach neu mit Schiefer gedeckt werden. Außerdem sind neue Dachentwässerung und ein erneuerter Blitzschutz vorgesehen. Die Kosten liegen bei rund 238.000 Euro. Davon muss die Kirchengemeinde knapp 50.000 Euro selbst tragen. Für die Finanzierung des Eigenanteils bittet die Gemeinde um Spenden.
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2: Hallo, bei Radio Westerwald sagt Gilla. Mit mir geht's auch in dieser Stunde noch hier bei eurer Wellerwelle durch den Sonntag. Übrigens, Geheimtipp. Wenn ihr Musikwünsche habt, schickt eine Mail an wunsch@radiowesterwald.de. Wir spielen ihn dann gerne hier im Programm.

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1: Schwitzen oder Schirm? Am Wochenende zeigt sich das Wetter im Westerwald von zwei völlig verschiedenen Seiten. Zuerst kommt der absolute Sommerhöhepunkt. Sonne pur und bis zu 35 Grad in Montabaur und Westerburg. In der darauffolgenden Nacht kühlt es kaum ab. Die Werte bleiben bei drückenden 18 bis sogar 21 Grad. Später zieht dann allerdings ein Wetterwechsel auf. Die Luft wird sehr schwül und ab dem Nachmittag entwickeln sich dichtere Wolkenfelder und Regenschauer über der Region. Die extreme Hitze verzieht sich bei maximal 23 Grad. In der Nacht sinken die Werte auf frische 14 bis 16 Grad. Der Start in die neue Woche verläuft dann wieder ruhig und entspannt. Die nächsten Tage bringen einen Mix aus Sonne und harmlosen Wolken bei angenehmen 22 Grad. Kurz darauf legt der Sommer bereits wieder den Vorwärtsgang ein. Es bleibt verbreitet freundlich und die Werte klettern wieder Richtung 25 Grad Marke.
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1: Die K144 Ortsdurchfahrt Leuteroth ist gesperrt. Dort wird gebaut noch bis zum 20. Dezember. Noch bis Januar 2027 ist in Heistenbach die K30 gesperrt. Sie ist nur für Anlieger und Busse freigegeben. In Streithausen wird gebaut. Betroffen ist dort die K21. Die Bauarbeiten dauern noch bis April 2027. Alle Verkehrsinfos gibt's für euch auf verkehr.radiowesterwald.de. Euch eine gute und sichere Fahrt durch die Region. We'll be right back.

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1: In Altendietz haben zwei Brände innerhalb kurzer Zeit Polizei und Feuerwehr beschäftigt. In der Dietzer Straße brannte ein Werbeplakat an einem Laternenmast, das ein Anwohner noch vor dem Eintreffen der Feuerwehr löschen konnte. Kurz darauf wurde in der Friedrichstraße eine brennende Papiermülltonne gemeldet. Die Fahndung nach möglichen Brandstiftern blieb ohne Erfolg. Am Laternenmast entstand geringer Sachschaden. Die Polizei sucht nun Zeugen, die verdächtige Personen oder Beobachtungen gemacht haben.
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0: Es ist 12 Uhr.
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2: Für die Meldungen im Studio Michael Miem. Starker Wind sorgt in Griechenland weiter für schwierige Bedingungen bei der Brandbekämpfung. In weiten Teilen der Ägäis erreicht der typische Sommerwind Geschwindigkeiten von rund 70 Kilometern pro Stunde.
3: Einzelne Böen sind sogar mehr als 100 Kilometer pro Stunde schnell. Die Feuerwehr ist deshalb in erhöhter Alarmbereitschaft, da sich Brände bei diesen Bedingungen schnell ausbreiten können. Gleichzeitig mussten zahlreiche Fähren in den Häfen bleiben. Das trifft mitten in der Hauptreisezeit auch viele griechische Urlauber, die rund um den Feiertag Mariä Himmelfahrt auf die Inseln und in ländliche Regionen reisen.
2: Bei Renovierungsarbeiten in Belgien haben Bauarbeiter einen ungewöhnlichen Schatz entdeckt. Sie stießen beim Verlegen von Abwasserleitungen auf 49 Goldbarren mit jeweils 1 Kilogramm Gewicht sowie zahlreiche Goldmünzen. Der Wert des Fundes wird auf rund 9 Millionen Euro geschätzt. Noch ist völlig unklar, wie das Gold unter die Erde gelangte und wem es gehört. Die Behörden müssen nun die Herkunft und den rechtmäßigen Besitzer des Schatzes klären. Im Südwesten Frankreichs ist erneut ein großer Waldbrand ausgebrochen. Die Flammen haben nach Angaben der Behörden inzwischen rund 1600 Hektar Wald und Buschland erfasst. Etwa 650 Menschen mussten vorsorglich ihre Häuser verlassen. Die Gemeinde liegt in einem weitläufigen Kiefernwaldgebiet. Wohnhäuser wurden nach bisherigen Erkenntnissen noch nicht von den Flammen erreicht. Ein schweres Erdbeben vor der indonesischen Insel Flores hat mindestens 20 Menschen das Leben gekostet. Das Beben erreichte eine Stärke von 7,7. Nach Angaben des Rettungsdienstes wurden mehrere Menschen unter Trümmern vermisst. Weitere Menschen wurden teilweise schwer verletzt. Zahlreiche Wohnhäuser und andere Gebäude wurden beschädigt. Die Rettungskräfte suchen weiter nach Verschütteten. Wegen des niedrigen Rheinpegels will DB Cargo kurzfristig rund 400 zusätzliche Güterwagen einsetzen, um mehr Transporte auf die Schiene zu verlagern. Der Fahrgastverband Pro Bahn begrüßt das grundsätzlich, warnt aber vor möglichen Folgen für den Personenverkehr. Regional- und Fernzüge dürften durch die zusätzlichen Gütertransporte weder ausgedünnt noch unzuverlässiger werden. Nach Ansicht des Verbands

0: zeigen die möglichen Engpässe auch, dass der Ausbau der Schieneninfrastruktur zu lange vernachlässigt wurde.
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1: Am Wochenende wird es in einigen Gebieten etwas feucht, in der Redaktion Gisela Hoff. Nach dem relativ freundlichen Start ins Wochenende zieht von Nordwesten Bewölkung auf. In einem breiten Streifen vom Saarland bis in die Lausitz sind vereinzelte, teils kräftige Schauer und Gewitter lokal mit Unwetterpotenzial nicht ausgeschlossen. Sonst ist es meist sonnig und trocken. Die Temperaturen erreichen in der Nordhälfte maximal 30 und in der Südhälfte nochmal schwülheiße 39 Grad. In der Nächten bleibt es wolkig oder stark bewölkt und besonders vom Saarland bis nach Sachsen und in der Nacht zum Montag im Süden und Südosten kommt es zu schauerartigem und mitunter zu kräftigem Regen und Gewitter. Sonst ist es eher gering bewölkt und trocken. Die Temperaturen sinken auf 22 bis 10 Grad. Die neue Woche beginnt im Süden mit starker Bewölkung und schauerartigem und gewittrigen Regen. Im Norden und Osten sind einzelne Schauer nicht ausgeschlossen. Sonst teilt sich die Sonne mit dichten Wolken fällt an den Himmel. Die Temperaturen erreichen maximal 28 Grad.
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1: Bis zum 31. August ist die K51 zwischen Irmtraut und der L299 Richtung Hüblingen wegen Bauarbeiten voll gesperrt. Es gibt eine Umleitung. Bis voraussichtlich zum 4. September ist die K82 am Bahnübergang Staudt voll gesperrt. Es gibt eine Umleitungsstrecke. Der Verkehr wird umgeleitet bis zum 18. Dezember auf der K19 Ortsdurchfahrt Heimborn. Mit zum Teil zähfließendem Verkehr und erheblichen Verkehrseinschränkungen muss gerechnet werden auf der Rheinbrücke Bendorf im Zuge der A48. Hier finden für längere Zeit Bauarbeiten statt. Für den Verkehr gilt eine Höchstgeschwindigkeit von 60 km/h. Alle Verkehrsinfos gibt's für euch auf verkehr.radiowesterwald.de. Euch eine gute und sichere Fahrt durch die Region.
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Hitze, Hammer, eine tropische Nacht und wechselhaftes Wetter im Westerwald. Das anstehende Wochenende bringt zuerst Sonne satt und bis zu 35 Grad, bevor sich danach die Hitze mit Wolken, Schauern und einer spürbaren Abkühlung verzieht, genießen wir das Badewetter. Das ausführliche Westerwaldwetter hier bei uns in einer guten halben Stunde.

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1: Zwischen den Anschlussstellen Dierdorf und Ransbach-Baumbach beginnt im September der Bau einer Grünbrücke über die A3. Das Bauwerk bei Oberheit soll bislang getrennte Lebensräume von Wildtieren wieder miteinander verbinden. Die rund 22 Millionen Euro teure Maßnahme umfasst auch Schutzvorrichtungen, Begrünung und Anpassung an den Entwässerungsleitungen. Während der Bauarbeiten wird der Verkehr in beiden Fahrtrichtungen auf jeweils drei verengte Fahrstreifen am Baufeld vorbeigeführt. Die Bauarbeiten sollen nach aktueller Planung Ende 2029 abgeschlossen sein. Die Kosten trägt der Bund.
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1: Der Rückblick auf die wichtigsten Meldungen der vergangenen Woche. Im Studio ist Michael Mien. Montag. Die CDU-Kreistagsfraktion hat sich über die Zukunft des Familienferiendorfs Hübingen informiert. Nach der überstandenen Insolvenz ging es bei dem Besuch um neue Perspektiven und mögliche Entwicklungschancen. Eine neu gegründete Stiftung soll die langfristige finanzielle Grundlage des Hauses sichern. Für größere Investitionen bleibt das Feriendorf allerdings auf Spenden und weitere Unterstützer angewiesen. Geplant sind unter anderem Kooperationen mit Schulen und Vereinen sowie neue Finanzierungsmöglichkeiten. Das Familienferiendorf soll auch künftig ein Ort für Familien, Schulklassen und Vereine bleiben. Dienstag. Bei einem Einsatz zu einem Waldbrand bei Hilgert sind 4 Feuerwehrleute leicht verletzt worden. Unterstützung kam auch aus der Luft. Ein Polizeihubschrauber nahm Wasser aus dem Erlenhofsee und dem Schwimmbad Linderhohl auf und ließ es über der Brandstelle ab. Nach Angaben der Feuerwehr brannten rund 30.000 Quadratmeter Waldfläche. Die Ursache des Feuers wird noch untersucht. Mittwoch. Nach dem tödlichen Verkehrsunfall auf der L265 zwischen Linkenbach und Dürholz untersucht jetzt ein Sachverständiger für Unfälle die genaue Ursache. Bei der Kollision zweier Autos im Begegnungsverkehr wurden 6 Menschen schwer verletzt, 3 von ihnen starben noch an der Unfallstelle. Die 3 Insassen des zweiten Fahrzeugs kamen in umliegende Krankenhäuser. Der Sachverständige soll insbesondere klären, wie es zu dem Zusammenstoß kommen konnte. Donnerstag. Ein 22-Jähriger ist bei einem Arbeitsunfall in Pleckhausen schwer verletzt worden. Der Mann wollte die Bremsen seines Fahrzeugs wechseln und hatte das Auto dabei vermutlich nicht ausreichend gesichert. Während der Arbeiten stürzte das Fahrzeug ab und klemmte den Mann darunter ein. Die Feuerwehr befreite den Verletzten aus seiner Lage. Anschließend wurde er mit einem Rettungshubschrauber zur Behandlung in ein Krankenhaus gebracht. Neben Polizei und Rettungsdienst waren auch die Feuerwehr und weitere Einsatzkräfte vor Ort. Freitag. Eine Stromrechnung über mehr als 216.000 Euro hat in Hart für einen Schock gesorgt. Ein privater Haushalt sollte nach einer Abrechnung des Energieversorgers diese Summe zunächst bezahlen. Inzwischen ist der ungewöhnlich hohe Betrag jedoch geklärt. Der Versorger hat einen Fehler bei der Abrechnung eingeräumt. Der betroffene Haushalt muss die 6-stellige Summe deshalb nicht bezahlen. Wie es genau zu der fehlerhaften Abrechnung kommen konnte, wurde nicht mitgeteilt. Soweit der Wochenrückblick auf Radio Westerwald.
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3: Das ist der Sonntag hier auf eurer Wellerwelle. Ein bisschen bin ich noch für euch da. Morgen früh ab 5 ist Morgenkönig Sven für

0: euch wieder im Studio und Michael bringt euch von Montag bis Freitag von 10 bis um 4 durch die Infothek und den Mittag hier im Radioland. Ab 4 ist dann Steffi für euch da, wenn es in den Abend geht. Ach ja, und mich hört ihr natürlich auch. Jeden Sonntag. Ich bin Gilla. Hallo?
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2: Schwitzen oder Schirm? Am Wochenende zeigt sich das Wetter im Westerwald von zwei völlig verschiedenen Seiten. Zuerst kommt der absolute Sommerhöhepunkt. Sonne pur und bis zu 35 Grad in Montabaur und Westerburg. In der darauffolgenden Nacht kühlt es kaum ab. Die Werte bleiben bei drückenden 18 bis sogar 21 Grad. Später zieht dann allerdings ein Wetterwechsel auf. Die Luft wird sehr schwül und ab dem Nachmittag entwickeln sich dichtere Wolkenfelder und Regenschauer über der Region. Die extreme Hitze verzieht sich bei maximal 23 Grad. In der Nacht sinken die Werte auf frische 14 bis 16 Grad. Der Start in die neue Woche verläuft dann wieder ruhig und entspannt. Die nächsten Tage bringen einen Mix aus Sonne und harmlosen Wolken bei angenehmen 22 Grad. Kurz darauf legt der Sommer bereits wieder den Vorwärtsgang ein. Es bleibt verbreitet freundlich und die Werte klettern wieder Richtung 25 Grad Marke.
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1: Die K144 Ortsdurchfahrt Leuteroth ist gesperrt. Dort wird gebaut noch bis zum 20. Dezember. Noch bis Januar 2027 ist in Heistenbach die K30 gesperrt. Sie ist nur für Anlieger und Busse freigegeben. In Streithausen wird gebaut. Betroffen ist dort die K21. Die Bauarbeiten dauern noch bis April 2027. Alle Verkehrsinfos gibt's für euch auf verkehr.radiowesterwald.de. Euch eine gute und sichere Fahrt durch die Region. We'll be right back.

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1: Die Landesregierung will Verwaltungsverfahren in Rheinland-Pfalz einfacher und stärker digital gestalten. Unternehmen sollen grundsätzlich von landesrechtlichen Berichts- und Dokumentationspflichten entlastet werden, sofern diese nicht zwingend notwendig sind. Auch für Bürger soll künftig häufiger eine E-Mail oder ein elektronisches Dokument ausreichen. Originale und beglaubigte Kopien sollen nur noch verlangt werden, wenn sie aus rechtlichen Gründen notwendig sind. Außerdem will die Landesregierung gemeinsam mit den Kommunen Zuständigkeiten und Abläufe überprüfen. Ziel sind weniger Bürokratie und schnellere Verwaltungsverfahren.
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1: Na, wie seid ihr heute Morgen aus dem Bett gekommen? Oder habt ihr euch nochmal rumgedreht? Schreibt uns doch einfach per Facebook, wie der Start in den Tag war. 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
1: Am Wochenende wird es in einigen Gebieten etwas feucht, in der Redaktion Gisela Hoff. Nach dem relativ freundlichen Start ins Wochenende zieht von Nordwesten Bewölkung auf. In einem breiten Streifen vom Saarland bis in die Lausitz sind vereinzelte, teils kräftige Schauer und Gewitter lokal mit Unwetterpotenzial nicht ausgeschlossen. Sonst ist es meist sonnig und trocken. Die Temperaturen erreichen in der Nordhälfte maximal 30 und in der Südhälfte nochmal schwülheiße 39 Grad. In der Nächten bleibt es wolkig oder stark bewölkt und besonders vom Saarland bis nach Sachsen und in der Nacht zum Montag im Süden und Südosten kommt es zu schauerartigem und mitunter zu kräftigem Regen und Gewitter. Sonst ist es eher gering bewölkt und trocken. Die Temperaturen sinken auf 22 bis 10 Grad. Die neue Woche beginnt im Süden mit starker Bewölkung und

0: Schauerartigem und gewittrigen Regen. Im Norden und Osten sind einzelne Schauer nicht ausgeschlossen. Sonst teilt sich die Sonne mit dichten Wolkenfeldern den Himmel. Die Temperaturen erreichen maximal 28 Grad.
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1: Die L257 Ortsdurchfahrt Frohrath, Hausen-Wied ist noch bis zum 30. August gesperrt. Der Verkehr wird umgeleitet über Hausen, Rossbach und Waldbreitbach. Bis zum 31. August ist die K51 zwischen Irmtraut und der L299 Richtung Hüblingen wegen Bauarbeiten voll gesperrt. Es gibt eine Umleitung. Noch bis Ende September ist die Ortsdurchfahrt in Hilscheid gesperrt. Eine Umleitungsstrecke ist eingerichtet. Mit zum Teil zähfließendem Verkehr und erheblichen Verkehrseinschränkungen muss gerechnet werden auf der Rheinbrücke Bendorf im Zuge der A48. Hier finden für längere Zeit Bauarbeiten statt. Für den Verkehr gilt eine Höchstgeschwindigkeit von 60 km/h. Alle Verkehrsinfos gibt's für euch auf verkehr.radiowesterwald.de. Euch eine gute und sichere Fahrt durch die Region.
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1: In einigen Bundesländern kann man sie bald wieder sehen, die i-Dötzchen auf dem Weg ins erste Schuljahr. Und wie Generationen von Schülern zuvor werden viele von ihnen ungeeignete und viel zu schwere Ranzen tragen. Oliver Käs, renommierter Facharzt für Orthopädie und Unfallchirurgie und Leiter der Sektion Wirbelsäulenchirurgie am Herz-Jesu-Krankenhaus in Dernbach im Westerwald, rät dazu, von Anfang an einige wichtige Punkte zu beachten.
2: Ja, die Kinder gehen morgens in die Schule. Der Schulranzen ist in der Regel gut gepackt mit Frühstück, Arbeitsmaterialien und Getränk. Und hier sollte man darauf achten, dass man den richtigen Schulranzen hat, dass der Schulranzen ein Eigengewicht hat, was passt, aber auch das Gewicht der Beladung mit berücksichtigen, was für das Alter des Kindes entsprechend nicht zu hoch sein sollte.
1: Zwar stellt sich für die Eltern auch die Frage, wie ein solcher Schulranzen aussehen sollte, das darf aber nicht das Hauptkriterium sein. Viel wichtiger sind die Funktionalität des Ranzens und dessen Einfluss auf den Rücken des Kindes.
2: Der Ranzen sollte auf die Größe des Kindes einstellbar sein und eventuell, wenn das Kind von klein auf groß wächst, geändert oder gewechselt werden können, dass der Ranzen sozusagen mitwächst. Der Ranzen sollte gute Tragegurte haben, die gut an der Schulter aufliegen, und der Ranzen sollte auch gut auf dem Rücken aufliegen. In der Regel ist es vom Vorteil, wenn man in ein Fachgeschäft geht. Dort können die Kinder verschiedene Ranzen testen und hier kann man dann auswählen, welcher Ranzen zu den Kindern entsprechend passt.
1: Dennoch bleibt ein Problem, das heutzutage gerade durch die sozialen Netzwerke und die Vielzahl an Influencern verstärkt wird. Das Aussehen und wie hip dieser Ranzen gerade ist. Ein Problem, das auch dem Wirbelsäulenchirurgen Oliver Käs bewusst ist.
2: Naja, die Kinder schauen zunächst nach der Optik und alle wollen den schönsten Ranzen haben. Alle Kinder möchten den gleichen Ranzen wie der Freund haben. Aber wichtiger ist die ergonomische Funktion des Ranzens und dass der Ranzen auf das Kind passt.
1: Hier kann auch ein Blick auf empfohlene Schulranzen auf der Internetseite der Aktion Gesunder Rücken e.V. AGR weiterhelfen. Die AGR hat sich intensiv mit dem Thema Schulranzen beschäftigt und einige sogar zertifiziert. Dort finden sich auch die von Oliver Käs genannten Punkte wieder. Eines sollten Eltern sich unbedingt klar machen. Rückenbeschwerden können ihre Ursache bereits in frühester Kindheit haben. Und wer sich als Kind oder später als Jugendlicher eine falsche Haltung angewöhnt hat, der wird diese als Erwachsener vermutlich nicht mehr ablegen.
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heißer Hammer, eine tropische Nacht und wechselhaftes Wetter im Westerwald. Das anstehende Wochenende bringt zuerst Sonne satt und bis zu 35 Grad. Bevor sich danach die Hitze mit Wolken, Schauern und einer spürbaren Abkühlung verzieht, genießen wir das Badewetter. Das ausführliche Westerwaldwetter hier bei uns in einer guten halben Stunde.

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1: Vor dem Landgericht Koblenz beginnt der Prozess gegen einen 19- und einen 15-Jährigen aus Betzdorf. Dem Älteren wirft die Staatsanwaltschaft versuchten Mord sowie gefährliche Körperverletzung vor. Die beiden sollen Anfang Januar nach einem Streit auf einen Mann eingeschlagen haben. Der 19-Jährige soll dabei gezielt gegen den Kopf des Opfers geschlagen haben. Der Mann erlitt lebensgefährliche Verletzungen, überlebte den Angriff jedoch.
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1: Der Rückblick auf die wichtigsten Meldungen der vergangenen Woche. Im Studio ist Michael Mien. Montag. Die CDU-Kreistagsfraktion hat sich über die Zukunft des Familienferiendorfs Hübingen informiert. Nach der überstandenen Insolvenz ging es bei dem Besuch um neue Perspektiven und mögliche Entwicklungschancen. Eine neu gegründete Stiftung soll die langfristige finanzielle Grundlage des Hauses sichern. Für größere Investitionen bleibt das Feriendorf allerdings auf Spenden und weitere Unterstützer angewiesen. Geplant sind unter anderem Kooperationen mit Schulen und Vereinen sowie neue Finanzierungsmöglichkeiten. Das Familienferiendorf soll auch künftig ein Ort für Familien, Schulklassen und Vereine bleiben. Dienstag. Bei einem Einsatz zu einem Waldbrand bei Hilgert sind 4 Feuerwehrleute leicht verletzt worden. Unterstützung kam auch aus der Luft. Ein Polizeihubschrauber nahm Wasser aus dem Erlenhofsee und dem Schwimmbad Linderhohl auf und ließ es über der Brandstelle ab. Nach Angaben der Feuerwehr brannten rund 30.000 Quadratmeter Waldfläche. Die Ursache des Feuers wird noch untersucht. Mittwoch. Nach dem tödlichen Verkehrsunfall auf der L265 zwischen Linkenbach und Dürrholz untersucht jetzt ein Sachverständiger für Unfälle die genaue Ursache. Bei der Kollision zweier Autos im Begegnungsverkehr wurden 6 Menschen schwer verletzt, 3 von ihnen starben noch an der Unfallstelle. Die 3 Insassen des zweiten Fahrzeugs kamen in umliegende Krankenhäuser. Der Sachverständige soll insbesondere klären, wie es zu dem Zusammenstoß kommen konnte. Donnerstag. Ein 22-Jähriger ist bei einem Arbeitsunfall in Pleckhausen schwer verletzt worden. Der Mann wollte die Bremsen seines Fahrzeugs wechseln und hatte das Auto dabei vermutlich nicht ausreichend gesichert. Während der Arbeiten stürzte das Fahrzeug ab und klemmte den Mann darunter ein. Die Feuerwehr befreite den Verletzten aus seiner Lage. Anschließend wurde er mit einem Rettungshubschrauber zur Behandlung in ein Krankenhaus gebracht. Neben Polizei und Rettungsdienst waren auch die Feuerwehr und weitere Einsatzkräfte vor Ort. Freitag. Eine Stromrechnung über mehr als 216.000 Euro hat in Hart für einen Schock gesorgt. Ein privater Haushalt sollte nach einer Abrechnung des Energieversorgers diese Summe zunächst bezahlen. Inzwischen ist der ungewöhnlich hohe Betrag jedoch geklärt. Der Versorger hat einen Fehler bei der Abrechnung eingeräumt. Der betroffene Haushalt muss die 6-stellige Summe deshalb nicht bezahlen. Wie es genau zu der fehlerhaften Abrechnung kommen konnte, wurde nicht mitgeteilt. Soweit der Wochenrückblick auf Radio Westerwald.
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3: Alles Wichtige aus der Region gibt's bei uns immer von Montag bis Freitag von 5 bis 21 Uhr. Die nächste Ausgabe der Nachrichten steht auch in Kürze schon wieder an. Bis dahin gibt's aber jetzt erstmal was auf die Ohren. Viel Spaß mit dem nächsten Titel. Herr Kapellmeister, bitteschön. Ich bin

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1: Schwitzen oder Schirm? Am Wochenende zeigt sich das Wetter im Westerwald von zwei völlig verschiedenen Seiten. Zuerst kommt der absolute Sommerhöhepunkt. Sonne pur und bis zu 35 Grad in Montabaur und Westerburg. In der darauffolgenden Nacht kühlt es kaum ab. Die Werte bleiben bei drückenden 18 bis sogar 21 Grad. Später zieht dann allerdings ein Wetterwechsel auf. Die Luft wird sehr schwül und ab dem Nachmittag entwickeln sich dichtere Wolkenfelder und Regenschauer über der Region. Die extreme Hitze verzieht sich bei maximal 23 Grad. In der Nacht sinken die Werte auf frische 14 bis 16 Grad. Der Start in die neue Woche verläuft dann wieder ruhig und entspannt. Die nächsten Tage bringen einen Mix aus Sonne und harmlosen Wolken bei angenehmen 22 Grad. Kurz darauf legt der Sommer bereits wieder den Vorwärtsgang ein. Es bleibt verbreitet freundlich und die Werte klettern wieder Richtung 25 Grad Marke.
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2: Die K144 Ortsdurchfahrt Leuteroth ist gesperrt. Dort wird gebaut noch bis zum 20. Dezember. Noch bis Januar 2027 ist in Heistenbach die K30 gesperrt. Sie ist nur für Anlieger und Busse freigegeben. In Streithausen wird gebaut. Betroffen ist dort die K21. Die Bauarbeiten dauern noch bis April 2027. Alle Verkehrsinfos gibt's für euch auf verkehr.radiowesterwald.de. Euch eine gute und sichere Fahrt durch die Region.

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0: mich töten sollen, als du die Gelegenheit dazu hattest.
1: Ich glaube, sie erwarten mich bereits.
2: Ich halte diese Arbeit für sehr wichtig.
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4: Ich wollte nur ihren Namen wissen.
3: Gemütlich im Kinosessel sitzt Michael Mien.
1: Meine Haare sind mein Markenzeichen.
3: Und ich finde, es riecht nach Popcorn und Zelluloid.
5: Film ab.
6: Mir laufen schon kalte Schauer über den Körper.
3: Heute wird's emotional, spektakulär und herrlich nostalgisch. Wir reisen mit Amarga Navidad in ein bewegendes Weihnachtsdrama, schwingen uns mit Spider-Man 4 erneut durch New York und treffen alte Freunde in Toy Story 5 wieder. Drei Filme, die zeigen, im Kino gibt's Herz, Action und jede Menge Kindheitserinnerungen. Pedro Almodóvar meldet sich mit einem neuen emotionalen Drama zurück. Amarga Navidad, auf Deutsch Bitteres Fest, erzählt die Geschichte der Werbemanagerin Elsa, die kurz vor Weihnachten ihre Mutter verliert. Statt sich ihrer Trauer zu stellen, flüchtet sie sich in die Arbeit und versucht, den Schmerz zu verdrängen. Erst als die Belastung immer größer wird, verlässt Elsa ihren Alltag und begibt sich gemeinsam mit einer Freundin auf eine Reise. Dabei setzt sie sich nicht nur mit dem Verlust auseinander, sondern auch mit ihrem eigenen Leben und ihren Beziehungen. Wie so oft verbindet Almodóvar starke Figuren und emotionale Bilder sowie eine Geschichte, die von Trauer, Hoffnung und Neuanfang erzählt. Ein ruhiger Film, der lange nachwirkt. Der freundliche Superheld aus der Nachbarschaft schwingt sich wieder durch New York. Mit Spider-Man 4 beginnt für Peter Parker ein neues Kapitel nach den dramatischen Ereignissen der vorherigen Filme. Nachdem sich niemand mehr an seine wahre Identität erinnert, muss Peter sein Leben völlig neu aufbauen. Ohne die Unterstützung seiner Freunde steht er erneut vor der Aufgabe, New York vor neuen Gefahren zu beschützen. Gleichzeitig kämpft er mit der Frage, wie sich Heldentum und ein normales Leben überhaupt vereinbaren lassen. Actionreiche Kämpfe, spektakuläre Netzschwünge und jede Menge Humor gehören natürlich wieder dazu. Fans dürfen sich auf neue Gegner, überraschende Begegnungen und ein weiteres großes Abenteuer im Marvel-Universum freuen. Woody, Buzz Lightyear, Jessie und ihre Freunde melden sich mit einem neuen Abenteuer zurück. Diesmal bekommen es die Spielzeuge allerdings mit einer ganz besonderen Konkurrenz zu tun, moderner Technik. Im Mittelpunkt steht Bonnies neues Lieblingsspielzeug, ein intelligentes Tablet namens Lilypad. Während Kinder immer mehr Zeit mit digitalen Geräten verbringen, fragen sich die Spielzeuge, ob für sie überhaupt noch Platz im Kinderzimmer ist. Die bekannte Mischung aus Humor, Herz und Abenteuer bleibt erhalten und verbindet die beliebten Figuren mit einem aktuellen Thema. Für Fans der Reihe gibt es außerdem ein Wiedersehen mit Woody und Buzz, die erneut beweisen, dass echte Freundschaft niemals aus der Mode kommt.
7: Nur noch diese eine Sache, dann ist es vorbei.
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3: Mit Amarga Navidad gibt es großes Gefühlskino. Spider-Man 4 bringt neue Action aus dem Marvel-Universum und Toy Story 5 lässt die beliebtesten Spielzeuge der Filmgeschichte gegen die digitale Welt antreten. Und ich trete jetzt auch an die Schlange am Getränkestand. Ich hätte nämlich gerne was Schönes, Kühles mit Eiswürfeln.
9: Die Lage ist dramatisch.
3: Wie, warme Cola?
9: Um nicht zu sagen, sehr dramatisch.
0: Sehen wir den Fakten ins Gesicht.
10: Das höre ich nicht zum ersten Mal.
3: Die Kino-News.
11: Ja, in der Tat.

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1: Nach Straftaten in Horhausen müssen sich mehrere Männer im Alter von 35 bis 64 Jahren vor dem Landgericht in Koblenz verantworten. Die Staatsanwaltschaft wirft ihnen vor, eine verbotene Vereinigung unter anderem Namen weitergeführt und dabei auch verbotene Kennzeichen verwendet zu haben. Die Angeklagten sollen damit gegen das Vereinsgesetz verstoßen haben. Das Gericht muss nun die Vorwürfe prüfen.
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1: Für die Meldungen im Studio Michael Miem. Starker Wind sorgt in Griechenland weiter für schwierige Bedingungen bei der Brandbekämpfung. In weiten Teilen der Ägäis erreicht der typische Sommerwind Geschwindigkeiten von rund 70 Kilometern pro Stunde.
2: Einzelne Böen sind sogar mehr als 100 Kilometer pro Stunde schnell. Die Feuerwehr ist deshalb in erhöhter Alarmbereitschaft, da sich Brände bei diesen Bedingungen schnell ausbreiten können. Gleichzeitig mussten zahlreiche Fähren in den Häfen bleiben. Das trifft mitten in der Hauptreisezeit auch viele griechische Urlauber, die rund um den Feiertag Mariä Himmelfahrt auf die Inseln und in ländliche Regionen reisen.
1: Bei Renovierungsarbeiten in Belgien haben Bauarbeiter einen ungewöhnlichen Schatz entdeckt. Sie stießen beim Verlegen von Abwasserleitungen auf 49 Goldbarren mit jeweils 1 Kilogramm Gewicht sowie zahlreiche Goldmünzen. Der Wert des Fundes wird auf rund 9 Millionen Euro geschätzt. Noch ist völlig unklar, wie das Gold unter die Erde gelangte und wem es gehört. Die Behörden müssen nun die Herkunft und den rechtmäßigen Besitzer des Schatzes klären. Im Südwesten Frankreichs ist erneut ein großer Waldbrand ausgebrochen. Die Flammen haben nach Angaben der Behörden inzwischen rund 1600 Hektar Wald und Buschland erfasst. Etwa 650 Menschen mussten vorsorglich ihre Häuser verlassen. Die Gemeinde liegt in einem weitläufigen Kiefernwaldgebiet. Wohnhäuser wurden nach bisherigen Erkenntnissen noch nicht von den Flammen erreicht. Ein schweres Erdbeben vor der indonesischen Insel Flores hat mindestens 20 Menschen das Leben gekostet. Das Beben erreichte eine Stärke von 7,7. Nach Angaben des Rettungsdienstes wurden mehrere Menschen unter Trümmern vermisst. Weitere Menschen wurden teilweise schwer verletzt. Zahlreiche Wohnhäuser und andere Gebäude wurden beschädigt. Die Rettungskräfte suchen weiter nach Verschütteten. Wegen des niedrigen Rheinpegels will DB Cargo kurzfristig rund 400 zusätzliche Güterwagen einsetzen, um mehr Transporte auf die Schiene zu verlagern. Der Fahrgastverband Pro Bahn begrüßt das grundsätzlich, warnt aber vor möglichen Folgen für den Personenverkehr. Regional- und Fernzüge dürften durch die zusätzlichen Gütertransporte weder ausgedünnt noch unzuverlässiger werden. Nach Ansicht des Verbands zeigen die möglichen Engpässe auch, dass der Ausbau der Schieneninfrastruktur zu lange vernachlässigt wurde.
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3: Was für ein Tag. Da draußen ist ja einiges los. Was aktuell in der Weltgeschichte wichtig ist, verraten wir schon bald in der aktuellen Ausgabe der Nachrichten. Wie gewohnt alle 120 Minuten hier bei uns im Programm. Und für alle, die den Rollladen immer noch unten haben, im Wetterbericht verraten wir sogar, ob sich das Aufstehen noch oder schon wieder lohnt. Zur Unterstützung deswegen jetzt ein wenig Musik. Das ist

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1: Am Wochenende wird es in einigen Gebieten etwas feucht, in der Redaktion Gisela Hoff. Nach dem relativ freundlichen Start ins Wochenende zieht von Nordwesten Bewölkung auf. In einem breiten Streifen vom Saarland bis in die Lausitz sind vereinzelte, teils kräftige Schauer und Gewitter, lokal mit Unwetterpotenzial, nicht ausgeschlossen. Sonst ist es meist sonnig und trocken. Die Temperaturen erreichen in der Nordhälfte maximal 30 und in der Südhälfte nochmal schwülheiße 39 Grad. In der Nächten bleibt es wolkig oder stark bewölkt und besonders vom Saarland bis nach Sachsen und in der Nacht zum Montag im Süden und Südosten kommt es zu schauerartigem und mitunter zu kräftigem Regen und Gewitter. Sonst ist es eher gering bewölkt und trocken. Die Temperaturen sinken auf 22 bis 10 Grad. Die neue Woche beginnt im Süden mit starker Bewölkung und schauerartigem und gewittrigen Regen. Im Norden und Osten sind einzelne Schauer nicht ausgeschlossen. Sonst teilt sich die Sonne mit dichten Wolken fällt an den Himmel. Die Temperaturen erreichen maximal 28 Grad.
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1: Die L257 Ortsdurchfahrt Frohrath, Hausen-Wied ist noch bis zum 30. August gesperrt. Der Verkehr wird umgeleitet über Hausen, Rossbach und Waldbreitbach. Bis zum 31. August ist die K51 zwischen Irmtraut und der L299 Richtung Hüblingen wegen Bauarbeiten voll gesperrt. Es gibt eine Umleitung. Noch bis Ende September ist die Ortsdurchfahrt in Hilscheid gesperrt. Eine Umleitungsstrecke ist eingerichtet. Mit zum Teil zähfließendem Verkehr und erheblichen Verkehrseinschränkungen muss gerechnet werden auf der Rheinbrücke Bendorf im Zuge der A48. Hier finden für längere Zeit Bauarbeiten statt. Für den Verkehr gilt eine Höchstgeschwindigkeit von 60 km/h. Alle Verkehrsinfos gibt's für euch auf verkehr.radiowesterwald.de. Euch eine gute und sichere Fahrt durch die Region.
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Hitze, Hammer, eine tropische Nacht und wechselhaftes Wetter im Westerwald. Das anstehende Wochenende bringt zuerst Sonne satt und bis zu 35 Grad. Bevor sich danach die Hitze mit Wolken, Schauern und einer spürbaren Abkühlung verzieht, genießen wir das Badewetter. Das ausführliche Westerwaldwetter hier bei uns in einer guten halben Stunde.

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1: Zum Beginn des neuen Schuljahres ruft der Limburger Bürgermeister Hahn alle Verkehrsteilnehmer zu besonderer Vorsicht auf. Vor allem Schulanfänger können Verkehrssituationen oft noch nicht richtig einschätzen. Autofahrer sollten deshalb im Umfeld von Schulen und auf Schulwegen besonders aufmerksam fahren, bremsbereit sein und Rücksicht auf Kinder nehmen.
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1: Schönen guten Tag aus dem Radio Westerwald Studio in Höhergrenzhausen. Ich bin heute Morgen echt nicht einfach aus der Kiste gekommen. Mit Musik geht alles besser und deswegen gibt's jetzt auch Musik hier bei uns auf die Ohren. Gute Unterhaltung.

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1: Schwitzen oder Schirm? Am Wochenende zeigt sich das Wetter im Westerwald von zwei völlig verschiedenen Seiten. Zuerst kommt der absolute Sommerhöhepunkt. Sonne pur und bis zu 35 Grad in Montabaur und Westerburg. In der darauffolgenden Nacht kühlt es kaum ab. Die Werte bleiben bei drückenden 18 bis sogar 21 Grad. Später zieht dann allerdings ein Wetterwechsel auf. Die Luft wird sehr schwül und ab dem Nachmittag entwickeln sich dichtere Wolkenfelder und Regenschauer über der Region. Die extreme Hitze verzieht sich bei maximal 23 Grad. In der Nacht sinken die Werte auf frische 14 bis 16 Grad. Der Start in die neue Woche verläuft dann wieder ruhig und entspannt. Die nächsten Tage bringen einen Mix aus Sonne und harmlosen Wolken bei angenehmen 22 Grad. Kurz darauf legt der Sommer bereits wieder den Vorwärtsgang ein. Es bleibt verbreitet freundlich und die Werte klettern wieder Richtung 25 Grad-Marke.
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1: Die K144 Ortsdurchfahrt Leuteroth ist gesperrt. Dort wird gebaut noch bis zum 20. Dezember. Noch bis Januar 2027 ist in Heistenbach die K30 gesperrt. Sie ist nur für Anlieger und Busse freigegeben. In Streithausen wird gebaut. Betroffen ist dort die K21. Die Bauarbeiten dauern noch bis April 2027. Alle Verkehrsinfos gibt's für euch auf verkehr.radiowesterwald.de. Euch eine gute und sichere Fahrt durch die Region.
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1: Ab und zu sticht mich bei der Erstellung meiner Fahrberichte der Hafer, dann kann ich mir einen Gag nicht verkneifen. Also stellen Sie sich mal vor, Ihnen kommt auf der B10 ein B10 entgegen. Das erste B10 steht für eine ca. 240 Kilometer lange Bundesstraße im Südwesten Deutschlands. Das zweite für ein Elektrofahrzeug aus dem Hause Liebmotor. Und da man bei Elektroautos immer über die Reichweite spricht, folgt später noch eine amüsante Rechnung.
0: Das Outfit.
1: Das elektrische C-SUV wurde von Liebmotor für Europa konzipiert. Sein Exterieur ist ausdrucksstark. Es vereint elegante Kurven und klare, dynamische Linien zu einem markanten, modernen und jungen Look. Mit einer Länge von 4,51 Meter, einer Breite von 1,88 Meter und einer Höhe von 1,65 Meter ist der B10 perfekt für europäische Straßen geeignet. Testfahrten auf dem renommierten italienischen Testgelände Balocco haben das untermauert.
0: Power und Drive.
1: Kommen wir zum B10 auf der B10 und zu der besagten Rechnung zurück. Wenn besagter Liebmotor B10 mit einer kleinen Batterie ausgestattet ist, schaffen Sie die B10 einmal hin und ein ganzes Stück zurück mit einer Ladung. Mit der großen Batterie fehlt nur ein kleines Stück beim Rückweg. In Zahlen ausgedrückt sprechen wir von Reichweiten von 361 bzw. 434 Kilometern WLTP-Reichweite. Die B10 wird immer von einem hocheffizienten Elektromotor mit 218 PS angetrieben, der den Wagen aus dem Reich der Mitte in nur 8 Sekunden von 0 auf 100 km/h und auf eine Höchstgeschwindigkeit von 170 km/h beschleunigt. Liebmotor hat ihn unter anderem mit 17 ADAS-Funktionen und einem 360-Grad-Kamerasystem ausgestattet. ADAS steht übrigens für Advanced Driver Assistance Systems. Zu gut Deutsch, fortschrittliche Fahrerassistenzsysteme.
0: Die Kosten.
1: Der Liebmotor B10 steht ab 29.900 Euro mit der 56,2 Kilowattstunden Batterie und 361 Kilometer Reichweite beim Händler. Mit einer Batteriekapazität von 67,1 Kilowattstunden steigt die Reichweite auf bis zu 434 Kilometer, der Preis auf 32.400 Euro.
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2: Zwischen den Anschlussstellen Dierdorf und Ransbach-Baumbach beginnt im September der Bau einer Grünbrücke über die A3. Das Bauwerk bei Oberheiz soll bislang getrennte Lebensräume von Wildtieren wieder miteinander verbinden. Die rund 22 Millionen Euro teure Maßnahme umfasst auch Schutzvorrichtungen, Begrünung und Anpassung an den Entwässerungsleitungen. Während der Bauarbeiten wird der Verkehr in beiden Fahrtrichtungen auf jeweils 3 verengte Fahrstreifen am Baufeld vorbeigeführt. Die Bauarbeiten sollen nach aktueller Planung Ende 2029 abgeschlossen sein. Die Kosten trägt der Bund.
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1: Liebe Online-Dating-Opfer, dieses Lied ist für dich, für mich, für euch.

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2: 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Was hat er denn geschrieben?
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0: Es ist 18 Uhr.
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2: Im Studio ist Michael Miem. Auf der Insel Salamis, westlich von Athen, hat ein Feuer zwei Menschenleben gefordert. Einsatzkräfte fanden die Leichen von zwei Personen. Wer die Opfer sind, ist bislang nicht bekannt. Der starke Wind macht es den Feuerwehrleuten schwer, den Brand unter Kontrolle zu bringen. Gleichzeitig warnt der griechische Zivilschutz im Raum Athen vor einer sehr hohen Gefahr für weitere Waldbrände. Nach dem

0: Die meisten Starts und Landungen finden inzwischen wieder nach Plan statt. Auf der Internetseite des italienischen Airports werden nur noch wenige Flugausfälle angezeigt. Der Flugbetrieb läuft damit weitgehend normal, nachdem Vulkanasche den Flughafen zuvor erheblich beeinträchtigt hatte. Das extreme Niedrigwasser auf deutschen Flüssen könnte nach Einschätzung der Wirtschaftsweisen Veronika Grimm zusätzliche Preissteigerungen auslösen. Betroffen seien unter anderem die Chemie- und Energiebranche, weil wichtige Rohstoffe und Öl nur eingeschränkt per Schiff transportiert werden können. Wie stark sich die Engpässe auf die Preise auswirken, hängt laut Grimm auch davon ab, über welche Lagerreserven die Unternehmen verfügen. Bei einer schlechten Verteilung der knappen Transportkapazitäten könnten die Preise unnötig stark steigen, so Grimm weiter. Bei Renovierungsarbeiten in Belgien haben Bauarbeiter einen ungewöhnlichen Schatz entdeckt. Sie stießen beim Verlegen von Abwasserleitungen auf 49 Goldbarren mit jeweils 1 Kilogramm Gewicht sowie zahlreiche Goldmünzen. Der Wert des Fundes wird auf rund 9 Millionen Euro geschätzt. Noch ist völlig unklar, wie das Gold unter die Erde gelangte und wem es gehört. Die Behörden müssen nun die Herkunft und den rechtmäßigen Besitzer des Schatzes klären.
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2: Der Sonntag mit Gilla. Ich bin auch in der nächsten Stunde noch für euch am Mikrofon und im Studio. Auch heute ist natürlich wieder jede Menge los bei uns in der Region. Schaut doch einfach mal bei www.radiowesterwald.de vorbei. Dort gibt's jede Menge Veranstaltungstipps aus der Region für die Region.

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1: Am Wochenende wird es in einigen Gebieten etwas feucht, in der Redaktion Gisela Hoff. Nach dem relativ freundlichen Start ins Wochenende zieht von Nordwesten Bewölkung auf. In einem breiten Streifen vom Saarland bis in die Lausitz sind vereinzelte teils kräftige Schauer und Gewitter

0: Lokal mit Unwetterpotenzial nicht ausgeschlossen. Sonst ist es meist sonnig und trocken. Die Temperaturen erreichen in der Nordhälfte maximal 30 und in der Südhälfte nochmal schwülheiße 39 Grad. In den Nächten bleibt es wolkig oder stark bewölkt und besonders vom Saarland bis nach Sachsen und in der Nacht zum Montag im Süden und Südosten kommt es zu schauerartigem und mitunter zu kräftigem Regen und Gewitter. Sonst ist es eher gering bewölkt und trocken. Die Temperaturen sinken auf 22 bis 10 Grad. Die neue Woche beginnt im Süden mit starker Bewölkung und schauerartigem und gewittrigen Regen. Im Norden und Osten sind einzelne Schauer nicht ausgeschlossen. Sonst teilt sich die Sonne mit dichten Wolkenfeldern den Himmel. Die Temperaturen erreichen maximal 28 Grad.
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1: Die L257 Ortsdurchfahrt Frohrath, Hausen-Wied ist noch bis zum 30. August gesperrt. Der Verkehr wird umgeleitet über Hausen, Rossbach und Waldbreitbach. Bis zum 31. August ist die K51 zwischen Irmtraut und der L299 Richtung Hüblingen wegen Bauarbeiten voll gesperrt. Es gibt eine Umleitung. Noch bis Ende September ist die Ortsdurchfahrt in Hilscheid gesperrt. Eine Umleitungsstrecke ist eingerichtet. Mit zum Teil zähfließendem Verkehr und erheblichen Verkehrseinschränkungen muss gerechnet werden auf der Rheinbrücke Bendorf im Zuge der A48. Hier finden für längere Zeit Bauarbeiten statt. Für den Verkehr gilt eine Höchstgeschwindigkeit von 60 km/h. Alle Verkehrsinfos gibt's für euch auf verkehr.radiowesterwald.de. Euch eine gute und sichere Fahrt durch die Region.

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Hitze, Hammer, eine tropische Nacht und wechselhaftes Wetter im Westerwald. Das anstehende Wochenende bringt zuerst Sonne satt und bis zu 35 Grad, bevor sich danach die Hitze mit Wolken, Schauern und einer spürbaren Abkühlung verzieht, genießen wir das Badewetter. Das ausführliche Westerwaldwetter hier bei uns in einer guten halben Stunde.

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1: In der Verbandsgemeinde Rennerath hat ein bereits bekannter Wolfsrüde erneut mehrere Nutztiere gerissen. DNA-Untersuchungen bestätigten, dass derselbe Wolf bereits für frühere Übergriffe verantwortlich war. Betroffen waren Schafe und Ziegen auf einer Weide. Experten empfehlen Tierhaltern weiterhin konsequente Herdenschutzmaßnahmen.
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1: Der Rückblick auf die wichtigsten Meldungen der vergangenen Woche. Im Studio ist Michael Mien. Montag. Die CDU-Kreistagsfraktion hat sich über die Zukunft des Familienferiendorfs Hübingen informiert. Nach der überstandenen Insolvenz ging es bei dem Besuch um neue Perspektiven und mögliche Entwicklungschancen. Eine neu gegründete Stiftung soll die langfristige finanzielle Grundlage des Hauses sichern. Für größere Investitionen bleibt das Feriendorf allerdings auf Spenden und weitere Unterstützer angewiesen. Geplant sind unter anderem Kooperationen mit Schulen und Vereinen sowie neue Finanzierungsmöglichkeiten. Das Familienferiendorf soll auch künftig ein Ort für Familien, Schulklassen und Vereine bleiben. Dienstag. Bei einem Einsatz zu einem Waldbrand bei Hilgert sind 4 Feuerwehrleute leicht verletzt worden. Unterstützung kam auch aus der Luft. Ein Polizeihubschrauber nahm Wasser aus dem Erlenhofsee und dem Schwimmbad Linderhohl auf und ließ es über der Brandstelle ab. Nach Angaben der Feuerwehr brannten rund 30.000 Quadratmeter Waldfläche. Die Ursache des Feuers

0: ist bei einem Arbeitsunfall in Pleckhausen schwer verletzt worden. Der Mann wollte die Bremsen seines Fahrzeugs wechseln und hatte das Auto dabei vermutlich nicht ausreichend gesichert. Während der Arbeiten stürzte das Fahrzeug ab und klemmte den Mann darunter ein. Die Feuerwehr befreite den Verletzten aus seiner Lage. Anschließend wurde er mit einem Rettungshubschrauber zur Behandlung in ein Krankenhaus gebracht. Neben Polizei und Rettungsdienst waren auch die Feuerwehr und weitere Einsatzkräfte vor Ort. Freitag. Eine Stromrechnung über mehr als 216.000 Euro hat in Hart für einen Schock gesorgt. Ein privater Haushalt sollte nach einer Abrechnung des Energieversorgers diese Summe zunächst bezahlen. Inzwischen ist der ungewöhnlich hohe Betrag jedoch geklärt. Der Versorger hat einen Fehler bei der Abrechnung eingeräumt. Der betroffene Haushalt muss die sechsstellige Summe deshalb nicht bezahlen. Wie es genau zu der fehlerhaften Abrechnung kommen konnte, wurde nicht mitgeteilt. Soweit der Wochenrückblick auf Radio Westerwald.
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1: Schwitzen oder Schirm? Am Wochenende zeigt sich das Wetter im Westerwald von zwei völlig verschiedenen Seiten. Zuerst kommt der absolute Sommerhöhepunkt. Sonne pur und bis zu 35 Grad in Montabaur und Westerburg. In der darauffolgenden Nacht kühlt es kaum ab. Die Werte bleiben bei drückenden 18 bis sogar 21 Grad.

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1: Die umfangreiche Sanierung der evangelischen Kirche in Liebenscheid macht Fortschritte. Nachdem Feuchtigkeit tragende Holzbalken im Kirchturm beschädigt hatten, werden diese nun aufwendig erneuert. Die Arbeiten kosten rund 800.000 Euro und sollen bis Ende des Jahres abgeschlossen sein. Trotz der Baustelle finden in der Kirche weiterhin regelmäßig Gottesdienste statt.
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0: Wir haben 20 Uhr.
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2: Im Studio ist Michael Miem. Auf der Insel Salamis, westlich von Athen, hat ein Feuer zwei Menschenleben gefordert. Einsatzkräfte fanden die Leichen von zwei Personen. Wer die Opfer sind, ist bislang nicht bekannt. Der starke Wind macht es den Feuerwehrleuten schwer, den Brand unter Kontrolle zu bringen. Gleichzeitig warnt der griechische Zivilschutz im Raum Athen vor einer sehr hohen Gefahr für weitere Waldbrände. Nach dem schweren Erdbeben auf der indonesischen Insel Flores steigt die Zahl der Todesopfer weiter. Nach der Bergung von drei weiteren Leichen wurden inzwischen über 50 Tote gezählt. Das Beben mit einer Stärke von 7,7 hatte am Samstag die Provinz Ostnusa Tenggara erschüttert. Aus der Hauptstadt Jakarta sind inzwischen Hilfslieferungen für die betroffenen Regionen unterwegs. Rettungskräfte setzen ihre Suche nach weiteren Opfern fort. Nach den Einschränkungen durch den jüngsten Ausbruch des Ätna hat sich die Lage am

Flughafen Catania deutlich entspannt. Die meisten Starts und Landungen finden inzwischen wieder nach Plan statt. Auf der Internetseite des italienischen Airports werden nur noch wenige Flugausfälle angezeigt. Der Flugbetrieb läuft damit weitgehend normal, nachdem Vulkanasche den Flughafen zuvor erheblich beeinträchtigt hatte. Das extreme Niedrigwasser auf deutschen Flüssen könnte nach Einschätzung der Wirtschaftsweisen Veronika Grimm zusätzliche Preissteigerungen auslösen. Betroffen seien unter anderem die

0: Goldmünzen. Der Wert des Fundes wird auf rund 9 Millionen Euro geschätzt. Noch ist völlig unklar, wie das Gold unter die Erde gelangte und wem es gehört. Die Behörden müssen nun die Herkunft und den rechtmäßigen Besitzer des Schatzes klären.
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1: Am Wochenende wird es in einigen Gebieten etwas feucht, in der Redaktion Gisela Hoff. Nach dem relativ freundlichen Start ins Wochenende zieht von Nordwesten Bewölkung auf. In einem breiten Streifen vom Saarland bis in die Lausitz sind vereinzelte, teils kräftige Schauer und Gewitter, lokal mit Unwetterpotenzial, nicht ausgeschlossen. Sonst ist es meist sonnig und trocken. Die Temperaturen erreichen in der Nordhälfte maximal 30 und in der Südhälfte nochmal schwülheiße 39 Grad. In der Nächten bleibt es wolkig oder stark bewölkt und besonders vom Saarland bis nach Sachsen und in der Nacht zum Montag im Süden und Südosten kommt es zu schauerartigem und mitunter zu kräftigem Regen und Gewitter. Sonst ist es eher gering bewölkt und trocken. Die Temperaturen sinken auf 22 bis 10 Grad. Die neue

0: Woche beginnt im Süden mit starker Bewölkung und schauerartigem und gewittrigen Regen. Im Norden und Osten sind einzelne Schauer nicht ausgeschlossen. Sonst teilt sich die Sonne mit dichten Wolkenfeldern den Himmel. Die Temperaturen erreichen maximal 28 Grad.
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0: Es ist 0 Uhr.
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2: Mit Michael Miem. Eine Drohne ist in den lettischen Luftraum eingedrungen und von lettischen Eurofightern abgeschossen worden. Nach Angaben des lettischen Militärs gehörten die Kampfjets zu einem NATO-Partnerstaat. Wegen des Vorfalls war zuvor Luftalarm ausgelöst worden. Die Bevölkerung wurde aufgefordert, sich in Sicherheit zu bringen und möglichst nicht ins Freie zu gehen. Nach dem Abschuss wurde der Alarm wieder aufgehoben. Vermutlich hatte es sich um eine verirrte ukrainische Drohne gehandelt. Ein großer Waldbrand bei Hürtgenwald im Kreis Düren bedroht den Ortsteil Gai. Die Flammen kamen auf rund 200 Meter an den Ort heran. Deshalb mussten etwa 1.800 Menschen ihre Häuser verlassen. Der Landrat des Kreises, Ralf Nolten.
3: Es sind noch sehr viele Feuer, auch kleinere Feuer, die noch offen lodern. Es gibt sehr viele heiße Glutnester. In der Nacht ist der Wind aufgefrischt, hat mehrfach die Richtung gewechselt. In die eine Richtung wie auch in die andere. Und das war hinten heraus dann auch der Grund für die Evakuierung des Ortes. Es sind noch sehr viele Munitionsreste im Boden und es hat auch im Laufe der Nacht immer wieder mal geknallt. Also von daher müssen wir auch mit Blick auf die Einsatzkräfte sehr vorsichtig hier unterwegs sein.
2: Der Landkreis hat wegen der angespannten Lage einen Krisenstab eingerichtet. Die Bewohner wurden aufgefordert, nur wichtige persönliche Gegenstände wie Ausweise und Medikamente mitzunehmen. In der Grundschule Straß wurde eine Anlaufstelle eingerichtet. Auch die Bundeswehr unterstützt die Einsatzkräfte vor Ort. Auch in Italien ist die Lage weiter angespannt. Dort sorgt der Ausbruch des Ätna auf Sizilien für erhebliche Einschränkungen. Der Flughafen von Catania bleibt mindestens bis zum frühen Samstagmorgen weiter geschlossen. Wie lange die Eruption noch andauert, lässt sich nach Einschätzung von Experten nicht vorhersagen. Damit sind weiterhin weder Starts noch Landungen möglich, was mitten in der Hauptreisezeit zahlreiche Urlauber betrifft. Die Zahl der Unternehmensinsolvenzen in Deutschland ist im Mai erstmals seit Februar wieder gesunken. Die Amtsgerichte registrierten fast 2000 Anträge auf Insolvenz. Das waren 2% weniger als im Mai des Vorjahres. Trotz des Rückgangs bleibt die Entwicklung insgesamt angespannt. Von Januar bis Mai wurden mehr als 10.000 Unternehmensinsolvenzen verzeichnet. Knapp 5% mehr als im gleichen Zeitraum des Vorjahres.
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1: Aus Südwesten gelangt trockene und heiße Luft zu uns in der Redaktion Gisela Hoff. Auch heute ist es sonnig. Im Norden ziehen im Tagesverlauf ein paar wenige hohe Wolkenfelder auf und im Westen und Südwesten bilden sich ein paar lockere Quellwolken. Es bleibt aber weiterhin trocken. Die Temperaturen erreichen im Nordosten 31 und 38 Grad im Westen und Südwesten. In der Nacht sind im Westen ein paar Wolkenfelder am Himmel, sonst ist es meist klar und niederschlagsfrei. Die Temperaturen sinken auf 21 bis 10 Grad. Das Wochenende beginnt im Südosten sonnig, im Tagesverlauf wechselnd wolkig, aber trocken. Von Baden-Württemberg bis nach Schleswig-Holstein verdichtet sich die Bewölkung und es muss mit einzelnen, teils kräftigen Schauer und Gewitter gerechnet werden. Die Temperaturen erreichen maximal 30 Grad im Nordwesten, sonst 30 bis 38 Grad.
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